0: Schutz der Menschenrechte und die Wahrung des Friedens vorbehaltlos anzuerkennen und zu garantieren.
1: Auch wenn die Welt versinkt im Krieg,

Kramt die verstaubten Gedanken und Erinnerungen raus und schmeißt sie in die Luft.